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0: Im Juni 1944 hatte die letzte Phase des Krieges begonnen. Mit der Landung des westalliierten Expeditionsheeres an der Küste Nordfrankreichs.
1: Bald darauf war die Rote Armee mit überlegenen Kräften am Mittelabschnitt der Ostfront zu einer Offensive angetreten, die die sowjetischen Truppen binnen weniger Wochen an die Weichsel, vor die Tore Warschaus und zur Grenze Ostpreußens führte.
2: Ende Juli durchbrachen Amerikaner und Briten bei Avranches die deutschen Linien. Ihre motorisierten Verbände stießen weit nach Frankreich hinein, bald unterstützt von den Mitte August auch in Südfrankreich gelandeten westalliierten Truppen.
0: In der zweiten Novemberhälfte verließ Hitler sein ostpreußisches Hauptquartier, die Wolfschanze bei Rastenburg. Die Russen waren zu nahe. Er kehrte nach Berlin zurück, in die Reichskanzlei. Dort bereitete er mit seinen willfährigen Generälen eine Offensive gegen die westalliierten Streitkräfte vor, die inzwischen als erste deutsche Großstadt Aachen besetzt hatten. Ein von seinen Bewohnern zwangsweise geräumtes Trümmerfeld.
2: Die am frühen Morgen des 16. Dezember 1944 eröffnete Ardennenoffensive, der überraschende Angriff dreier deutscher Armeen in Belgien und im nördlichen Luxemburg, geriet nach Anfangserfolgen, die Amerikaner und Briten verwirrten, binnen 8 Tagen ins Stocken. Das Scheitern dieser letzten größeren Offensive der deutschen Wehrmacht im Westen war am 24. Dezember, am heiligen Abend des Jahres 1944, nicht mehr abzuleugnen.
1: An diesem Tag suchte der Chef des Oberkommandos des Heeres, Generaloberst Guderian, Hitler in seinem Führerhauptquartier auf, um ihm erneut die drohende Lage an der Ostfront vor Augen zu führen. Guderian berief sich auf Analysen, die sein Heeresspionageapparat, die von General Gehlen geleitete Abteilung Fremde Heere Ost, vorgelegt hatte.
3: Die Überlegenheit der Russen betrug an Infanterie 11:1, an Panzern 7:1, an Geschützen 20:1. Bewertete man den Gegner im Ganzen, so konnte man von einer mindestens 15-fachen Überlegenheit der Erdtruppen, von einer mindestens 20-fachen in der Luft sprechen, ohne sich einer Übertreibung schuldig zu machen.
1: Aber Hitler wischte die ihm vorgetragenen Analysen kurzerhand vom Tisch. Guderian, nach dem Krieg in seinen Erinnerungen eines Soldaten?
3: Er erklärte die Angaben der Abteilung Fremde Heere Ost für Bluff. Er behauptete, die russischen Schützenverbände seien höchstens 7000 Mann stark. Die Panzerverbände hätten keinen Panzer. Das ist der größte Bluff seit Genghis Khan, rief er aus. Wer hat diesen Blödsinn ausgegraben? Seit dem Attentat vom 20. Juli 1944 versuchte Hitler selbst im größten Stil zu bluffen. Er ließ Artilleriekorps aufstellen, die tatsächlich nur die Stärke von Brigaden hatten. Panzerbrigaden wurden aufgestellt, die 2 Abteilungen, also 1 Regiment, stark waren. Die Panzerjägerbrigaden bestanden nur aus 1 Abteilung. Nach meiner Ansicht hat er damit nur Verwirrung in der eigenen Heeresorganisation angerichtet, den Feind aber über unsere wahre Schwäche kaum hinweggetäuscht. Seine immer merkwürdiger werdende Mentalität ließ ihn nun vermuten, dass der Gegner ihm gleichfalls nur Täuschungen vorführe, Potemkinsche Dörfer, und dass in der Wirklichkeit die Russen voraussichtlich überhaupt nicht ernsthaft angreifen würden.
0: Ein Zeugnis solcher Selbsttäuschung und Täuschung anderer war die Rundfunkrede, die Hitler in der Silvesternacht 1944 hielt. Das letzte Aufgebot, der Volkssturm, halbwüchsige und alte Männer, unzureichend bewaffnet, das wurde da als neuer, machtvoller militärischer Faktor vorgeführt.
4: Tausende von Volkssturmbataillonen sind entstanden und im Entstehen begriffen. Divisionen über Divisionen sind neu aufgestellt. Volksartilleriekorps, Werfer- und Sturmgeschützbrigaden sowie Panzerverbände wurden aus dem Boden gestampft. Jagdgeschwader wieder aufgefrischt und mit neuen Maschinen versehen. Und vor allem die deutschen Fabriken

0: Volksgenossen, wird einmal eingehen in die Geschichte als das Wunder des 20. Jahrhunderts.
1: Was Hitler im Dezember als Bluff von sich gewiesen, ungeachtet der Einreden seiner militärischen Berater, das begann am 12. Januar 1945 mit vernichtenden Feuerschlägen der sowjetischen Artillerie. Die Rote Armee trat in ihren Weichselbrückenköpfen und bald auch auf der gesamten 700 Kilometer langen Front von Memel bis zu den Karpaten zum Angriff an. Nach 8 Tagen bereits erreichte sie das oberschlesische Industriegebiet.
2: Sowjetische Panzer waren zwischen Frankfurt und Küstrin an der Oder angelangt, als die Deutschen zum letzten Mal Hitlers Stimme über den Rundfunk vernahmen, am 30. Januar. Er sprach aus der Reichskanzlei zum 12. Jahrestag seiner Machtergreifung und vergaß auch diesmal nicht den Fehlschlag des Attentats vom 20. Juli 1944 als Wink der Vorsehung zu feiern.
3: Dass mich der Allmächtige an diesem Tag beschützte, sehe ich als eine Bekräftigung des mir erteilten Auftrages an.
2: In der Propaganda, mit der das Regime seinen Machtverfall begleitete, war nun dauernd vom Allmächtigen, von der Vorsehung, von Gottes Wundern die Rede.
4: Wie es zu dieser Zeit in den Straßen der zerbombten Reichshauptstadt aussah, hat ein Tagebuchschreiber Matthias Menzel aufgezeichnet.
5: Der Bahnhof Friedrichstraße ist zum Umschlagplatz des deutschen Schicksals geworden. Verkohlt hängt das Gestänge in den Angeln, der ekle Oststurm pfeift frei durch das Skelett der Halle. Jeder neue Zug, der einläuft, wirft gestaltloses Elend auf die Bahnsteige. Unten im Vestibül hockt es übereinander, Familien aus Ostpreußen und Schlesien, aus Akademikerwohnungen und Bauernhäusern, aus Arbeitersiedlungen und Handwerkerquartieren. Die gleiche Hoffnungslosigkeit hat ihnen jedes Merkmal der Unterscheidung genommen. Nach den Kesseln mit der warmen Suppe drängen endlose Schlangen. Sie warten, stundenlang, oft Tage hindurch, auf Züge, die nicht abgehen, auf Ziele, die sinnlos geworden sind. Doch zum Warten fehlt die Sicherheit. Immer wieder treibt sie das jaulende Geheul der Fliegerwarnung mit Bündel und Sack in die Bunker und Keller.
3: Ich erwarte von jedem Deutschen, dass er deshalb seine Pflicht bis zum Äußersten erfüllt, dass er jedes Opfer, das von ihm gefordert wird und werden muss, auf sich nimmt. Ich erwarte von jedem Gesunden, dass er sich mit Leib und Leben einsetzt im Kampf. Ich erwarte von jedem Kranken, Gebrechlichen oder sonst Unentbehrlichen, dass er bis zum Aufgebot seiner letzten Kraft arbeitet. Ich erwarte von den Bewohnern der Städte, dass sie die Waffen schmieden für diesen Kampf. Und ich erwarte vom Bauern, dass er unter höchstmöglicher eigener Einschränkung das Brot gibt für die Soldaten und Arbeiter dieses Kampfes. Ich erwarte von allen Frauen und Mädchen, dass sie diesen Kampf so wie bisher mit äußerstem Fanatismus unterstützen.
2: Hitler am 30. Januar 1945. Es war seine letzte öffentliche Rede über den Rundfunk. Danach war nur noch gelegentlich sein Propagandaminister Josef Goebbels zu vernehmen.
1: Er ließ Schreckensmeldungen verbreiten über das Schicksal deutscher Zivilisten in den von der Roten Armee besetzten Teilen des Reiches.

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0: Wir haben eine SMS-Kurznachricht für Sie. Die Nachricht lautet:
1: Mission 1 erfüllt Ausrufezeichen Plakate 8, Verhaftungen 0. Mission 2 folgt. Hol den Vorschlag, Anna.

So, liebe jungen Leute, als Vertreter des Schallplatten-Einzelhandels gebe ich euch jetzt erstmal ein paar kleine Orientierungshilfen. Das ist also ein Disco-Fox. Und damit sind wir auch schon beim ehrlichen, bodenständigen Rock in Rheinkultur 1971, wenn ich daran denke. Das waren noch Zeiten. Mein Gott, was haben wir Joints gerockt? Was ist das denn jetzt?

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0: Es kondoliert die CSU in Person des Franz Josef Strauß. Es kondoliert Axel Springer in Person des Herrn Böhnisch. Es kondoliert die sozialliberale Bundesregierung in Person des Bundesinnenministers Genscher. Es kondoliert Gesamtmetall in Person des Aussperrungsfachmanns Schleier. Es kondoliert die Bundesvereinigung der Deutschen Arbeitgeberverbände und die Friedrich Flick KG in Person des Otto Andreas Friedrich. Es kondoliert der Bundesverband der Deutschen Industrie in Person des Fritz Berg.
1: Wir nehmen Abschied von einem guten Freund, einem guten Familienvater.
0: Es kondoliert die CDU in Person des Uraltkanzlers Ludwig Erhard.
2: Konnte ich ahnen, dass diese letzte Begegnung ein Abschied sein wird.
0: Es kondoliert der Thyssen-Konzern in Person des Hans-Günther Sohl.
3: Wir werden das Werk von Friedrich Flick in hohen Ehren halten.
0: Es kondoliert das Finanzkapital in Person des Deutschbankiers Hermann Josef Abs.
4: Er ist für uns Mahnung, er ist für uns Vorbild. Und ich bin überzeugt, wenn wir ihn so sehen.
0: Es trauert die Flick-Sippschaft in Person des Vetters Konrad Kalitsch.
5: Dieser Abschied von unserem Gründer und Seniorchef. Gleichzeitig ein Gelöbnis.
6: Es trauern die armen Erben. Es trauern Friedrich Karl Flick, Friedrich Christian Flick, Gerd Rudolf Flick, Dagmar Flick, Ursula Flick, Alexandra Flick. Es trauern 8 Milliarden Vermögen. Es trauern 18 Milliarden Jahresumsatz. Es trauern 300.000 Flick-Beschäftigte. Es trauern 1 Million Flick-Abhängige. Es trauern die 330 Flick-Firmen. Es trauern Buderusche Eisenwerke, Edelstahlwerke Buderus, Buderus Stahl, Krauss-Maffei AG, Krauss-Maffei Fahrzeuggesellschaft, Krauss-Maffei Imperial, Eckert und Ziegler, Thermofox GmbH, Rittershaus und Blecher, Investitionswerbung GmbH, Burger Eisenwerke, Buderus Juno Kundendienst, Sellhaus und Küchentechnik GmbH, Juno Großkochanlagen, Röder Großküchentechnik, Siedherdfabrik GmbH, Senkenberg Geschäftsführungs GmbH, Senkenberg GmbH, Industriehandelskultur GmbH, Spedition und Transportgesellschaft GmbH, Buderusche Handelsgesellschaft GmbH, Buderus Industrietechnik GmbH, Buderus Industrietechnik GmbH und KG, Serum GmbH, Buderusche Handelsgesellschaft.
3: Seine Erfolge verdankt er vor allem seiner Leidenschaft für das lebendige Industrieunternehmen und einem langen und harten Arbeitstag.
2: Ein Mann, dessen Fleiß alles schafft.
3: Sehr viel Arbeit und eiserne Sparsamkeit waren sein Erfolgsgeheimnis.
2: Der Fahrer hat die vielen Stiftungen nochmals mit ganz besonderem Dank erwähnt.
7: Am Tag, als der alte Nazi und Kriegsverbrecher und Träger des Bundesverdienstkreuzes und Rüstungsindustrielle und Milliardär Friedrich Flick starb, war man sich im Volke einig, dass dies seine sozialste Tat war.

alle aber, die um seinen Tod trauern, erheben uns von unseren Sitzen.

0: rechtzeitig, sonst hätte er mich erledigt. 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

0: Hast du Fahrer stehen nach Stoff und waren eine lange Reise mit ihnen in eine andere Welt?
1: Hey, hey, hey, oh.

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